0: Kümmern Sie sich da noch gleich an. Aber wenn du noch die Sanktien hättest, dann sagst du anders, dem geht es ja. Sie haben ein bisschen an der Mali. Sie haben eine Rettung, das ist nicht mal die Sonne, das ist auf einer. Woher ist denn das? Sie haben eine Rettung.
1: Amelu, ihr gut Balabala. Nein, das ist Balabala erst eine News. Und dann ist es eine News, das ist Balabala.
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